0: So, das waren gleich mehrere Songs. Zunächst Jean, also G.E.N.E. mit Magic Island und dann von der Band Software der Track Island Sunrise. Also geht es viel um Inseln hier. Die Songs habe ich nicht nur ausgewählt, weil die thematisch gut zueinander passen, sondern weil sie auch zumindest in Teilen vom selben Künstler stammen, nämlich von Michael Weißer, der eigentlich eine der prägendsten Figuren in dem Label war, weil er zum einen mit gleich mehreren Projekten dort Platten veröffentlicht und zum anderen war er auch der Creative Director, der Direktor, Creative Director für lange Zeit und hat viele dieser ikonischen Plattencover erschaffen. Und der war eben nicht nur Grafikdesigner und Musiker, sondern auch sowas wie ja, ein Musikwissenschaftler auf Reisen. Der ist nämlich ziemlich viel um die Welt gereist und hat Ambient Sounds aufgenommen und Naturklänge aufgenommen und die halt mit seiner elektronischen Musik vermengt. Und eben mit dem Projekt, was ich eben schon genannt hatte, also Gene, Gene, hat er unglaublich viele Platten rausgebracht, die alle irgendwie einen thematischen Schwerpunkt haben. Also um welche Inseln im Pazifik, um welche Orte in den tropischen Regenwäldern, wo er Sounds aufgenommen hat, dort eben Fotografien aufgenommen hat, die dann alle auf den Plattencovern zu sehen waren und wo er sozusagen, naja, seine musikalischen Eindrücke aus diesen Orten verarbeitet hat. Und eine mindestens so prägende Figur für das Label wie Schulze selber, muss man eigentlich sagen. Und da habe ich vielleicht noch mal eine Frage an dich, Jim. Du hattest mich ja eben bereits gefragt, wie ich auf das Label aufmerksam geworden bin. Wie war es denn bei dir?
1: Relativ am Anfang von der Reise von dem Plattendiggen sammeln, war ich auf der berühmten Plattenbörse
0: Düsseldorf am Rhein.
1: in Düsseldorf am Rhein, wo man noch natürlich nicht wusste, wie man vernünftig nach Platten sucht. Habe ich auch die Platten nach den Covern natürlich ausgewählt. Und
0: Ist auch vernünftig, das bis heute so zu tun, finde ich.
1: ja, also ich mache das ja auch immer noch heute so, wenn man natürlich nicht weiß, was man hören will, dass man das einfach nach den Plattencovern macht.
0: Absolut.
1: Ja, damit kann man sich auch immer überraschen lassen, aber man hat auch natürlich viele, ja, ich will gar nicht sagen Fehlgriffe, aber ja, Überraschungen in dem Sinne, dass Musikgenres manchmal in die Sammlung kommen, mit denen man nicht so viel anfangen konnte. Genau,
0: Aber manchmal
1: aber
0: greift man auch ins Klo, das gehört dazu.
1: ja, ich hatte letztens eine Platte, wo ich das Plattencover so toll fand, wo ich einfach blind zugegriffen habe und relativ viel Geld für diese Platte bezahlt habe. Und es hat sich herausgestellt, es war eine Dubstep-Platte, die aber ziemlich aggressiv war und kaum anhörbar war, leider. Ich will jetzt auch an der Stelle gar
0: Na, da
1: nicht.
0: muss man auch reinwachsen, wahrscheinlich.
1: Ja, das muss sich vielleicht noch entwickeln, aber ja, ich bereue es nicht, weil man
0: Ja.
1: natürlich auch den lokalen Plattenladenbesitzer unterstützt, aber auch natürlich coole neue Musik findet und manchmal auch nicht, aber so ist das natürlich das Leben. Genau, auf der Plattenbörse gab es ein Segment der Berliner Schule und in dem Segment waren ganz viele Innovative Communication Platten und da habe ich mir die Platte von Yoshio Suzuki mir rausgesucht, die auf dem Cover eine Fotografie hatte, wo man das Meer sieht mit einer schönen Reflexion von der Sonne. Und wie du mir ja auch eben eigentlich schon einmal beschrieben hattest, Henrik, war das ja eine Fehlwahrnehmung oder eine Halbwahrheit, wie du gesagt hast, dass Innovative Communication auch viele japanische Künstler hatte, sondern wie war das nochmal, Henrik?
0: Genau, also es gibt ziemlich viele japanische Alben, die auch auf IC rausgekommen sind. Ich dachte auch zuerst, dass Innovative Communications eben diese japanischen Künstler released hat, aber das stimmt nicht ganz, weil das waren sozusagen, war nur die deutsche Vertretung. Ja? Also die haben zusammen mit japanischen Plattenunternehmen einen Vertrag gehabt und haben dann quasi mit ihrem Vertrieb und ihrer Reichweite die japanischen Künstler in deutschen Gefilden bekannt gemacht. Also waren es sozusagen die deutschen Erstveröffentlichungen. Genau. Da haben wir auch einen Track rausgesucht. Den würde ich vielleicht noch ein bisschen später abspielen, weil ich finde interessant, was du gerade noch gesagt hast zum Thema Berliner Schule. Das ist ja so ein fester Begriff eigentlich. Also einmal für natürlich den Ort im Speziellen, aber auch für so einen Klang und eine Herangehensweise. Und bei diesen Berliner Schule-Sachen finde ich halt immer interessant, viele Musik, die würde man vielleicht auch so vom Gefühl her auch so ungefähr so New Age Musik zuordnen. Aber ich finde immer interessant, dass die größten Vertreter so der amerikanischen New Age Musik sind halt so super beruhigende Klänge, organische Klänge, Naturklänge in Kombination mit Ambient und ja, so Synthesizer Sounds. Und bei den deutschen Vertretern ist das alles so ein bisschen kälter oder sachlicher, habe ich immer das Gefühl. Und na, alles so ein bisschen mehr auch an so artifizielle Sounds, Computer-Sounds nochmal genährt. Und was ich bei vielen Künstlern halt von dem Label hier irgendwie festgestellt habe, ist, dass das so ein richtiger Computer-Kult ist. Ne? Also, dass sie diese Verheißung der neuen Technologie richtig in den Himmel gepriesen haben und sich da sehr offen auch mit auseinandergesetzt haben. Ne? Also eigentlich ja auch was, ist ja auch wieder so ein Brückenschlag zur japanischen Kultur, kann man sagen. Und insbesondere die Band, über die wir gerade schon gesprochen haben, also Software, bei denen ist das besonders stark vertreten, finde ich. Die haben zum Beispiel auch einen Song, den möchte ich jetzt direkt mal zeigen. Also es ist nur Spoken Word, aber das, was gesprochen wird, illustriert, glaube ich, ganz gut diese Liebe zur neuen Technologie und wie verheißungsvoll das vielleicht auch damals war.
2: 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Welt von morgen. Jeder ist konkret bedroht. Wissenschaft prägt die Zukunft. Technologie zerschneidet das Leben. In dieser Zeit greift der Mensch an die Wurzeln seiner selbst.

0: Das waren ein paar weitere Tracks, zum einen von Double Fantasy und von Megabyte. Der letzte Song hieß My Father Was a Teacher.
1: Ja, jetzt sind wir auch schon fast am Ende unserer ersten Show, Henrik. Und vielleicht, um das alles noch abzuschließen, wollte ich nochmal für ein, zwei Namen nennen, die sich stark von dem Kultlabel hier ja beeinflusst lassen haben. Und zwar Pete Nemlock. Mhm. Mit dem Release Silence und auf dem Label, was auch unglaublich sich ästhetisch und auch soundtechnisch sich beeinflussen lassen hat, Fax Label. Also es heißt Fax Label im Kurzen, aber der richtige Name heißt Fax mit ganz vielen Zahlen, was ich mir natürlich nicht merken konnte. Und genau. Und Ulrich Schnaus mit A Strangely

0: Isolated Place, das 2003 veröffentlicht wurde.
1: Ulrich Schnaus, toller Name.
0: Ulrich Schnaus, genau. Also gerne mal reinhören. Vielleicht auch noch als Information, diese Tracks, die ihr gerade gehört habt, haben wir auch in einer Spotify-Playlist zusammengefasst, die ihr euch gerne anhören könnt. Genau.
1: Dann schließen wir ab, würde ich vorschlagen, mit einem letzten Track. Mallets von Seigen Ono. Und danach kommt noch ein ganz kleiner Ausschnitt von einem Interview mit Klaus Schulze. Also the man himself, der das Ganze nochmal zu Punkt bringt. Ja, von uns aus danke fürs Zuhören und bis zum nächsten Mal. Oder Jim?
0: Bis zum nächsten Mal.

0: Vielleicht sollte man schließen mit den Worten, es gibt gute und schlechte Musik, aber man sollte die Musik nicht nach der Art beurteilen. Ob da Techno ist oder Standard-Elektronik, das ist ja eigentlich wurscht. Mir ist das jedenfalls Schnuppe.
1: Mir auch, muss ich ganz ehrlich sagen. Musik ist Musik und das sollte auch bleiben, finde ich. Ne? Und frei von Labels oder Etiketten oder Schubladen, wie man es nennen will. Ne?

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weiß, dass sie da drin sind. 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